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Wir setzen heute fort mit dem Hörspiel Mel Webb wittert Gefahr, Teil 1, Rettung in letzter Sekunde. Erschienen ist dieses Hörspiel in der christlichen Bücherstube Seemann. Mel sprang zu Nero und versuchte, ihn zurückzuhalten. Aber der wich seinen Zugriff aus und sprang mit einem Satz auf eine Schlange. Blitzschnell schoss da das hässliche Untier empor. Bevor er aber zu einem zweiten Schlag ausholen konnte, hatte Nero sie am Hinterkopf gepackt. Und nun begann ein wilder Zwiekampf.

0: Die Arbeit eines Schäfers erfordert viel Geduld. Ständig muss die Herde in Bewegung gehalten werden, was ziemlich schwierig ist, da die natürliche Neigung des Schafes dahin geht, immerfort anzuhalten und zu grasen. Deshalb ging es nun auch mit den Circle-A-Schafen nur langsam voran. Ivan platzte fast vor Ungeduld.
1: Können wir da nicht etwas schneller machen? Wenn wir so weitergehen, werden wir nie ankommen.
2: Es geht nicht schneller. Die Schafe sind vorhin zu sehr aufgeregt worden. Wir müssen sie jetzt erst langsam an den Aufstieg gewöhnen.
1: Wenn wir oben ankommen, sind meine Sommerferien bestimmt schon vorbei.
0: Mel ließ sich nicht weiter auf Diskussionen ein. Er ließ die Schafe in ihren langsamen Trott. Am Mittag hatten sie erst ein Drittel des Weges zur Weide zurückgelegt.
1: Ich hab Hunger. Wollen wir nicht mal anhalten und ein Feuerchen anzünden?
2: Ausgeschlossen. Ich habe ein paar Butterbrote mitgebracht. Davon kannst du ja was essen.
1: Butterbrote? Was soll ich denn mit Butterbroten? Ich hab Hunger.
2: Wir werden heute Abend etwas kochen, wenn wir das Lagerfeuer anzünden.
0: Ivan nörgelte noch ein bisschen, aber dann nahm er doch die Butterbrote, die Mel ihm anbot, und aß sie hungrig.
2: Also bitte, das war doch gar nicht so übel.
1: Besser als gar nichts, aber ich kann immer noch nicht einsehen, warum wir nicht rasten und ein ordentliches Essen kochen.
0: Sobald sie mit dem Essen fertig waren, ging es weiter. Ivan beklagte sich zwar immer noch darüber, dass er nicht genug zu essen bekommen hätte, aber Mel beachtete das nicht weiter. Am Nachmittag wurden die Schafe etwas ruhiger und Mel konnte sie schneller vorantreiben. Dennoch beobachtete er sie sorgfältig. Die Schafe waren müde. Als die Sonne noch ziemlich hoch stand, hielt er schon Ausschau nach einem Lagerplatz.
2: Ein Stückchen weiter fließt ein Gebirgsbach. Ich finde, wir sollten die Nacht lieber hier verbringen.
1: Klingt wie Musik in meinen Ohren. Ich bin todmüde. Außerdem sterbe ich fast vor Hunger.
2: Ich bin nicht gerade ein Meister im Kochen. Vielleicht bist du nachher noch genauso hungrig.
1: Ich gehe das Risiko ein. Ich bin so hungrig, dass ich fast alles riskieren würde.
0: Mel beschloss, das Lager aufzuschlagen. Er öffnete seinen Schlafsack und breitete ihn aus. Dann sammelte er Feuerholz. Er war so daran gewöhnt, allein zu arbeiten, dass er überhaupt nicht an seinen Gefährten dachte, bis das Lager völlig fertig war. Jetzt wollte Mel das Abendessen bereiten. Er schaute sich um, aber Ivan war nirgends zu sehen.
2: Ivan? Ivan! Ivan!
0: Er bekam keine Antwort. Nur die Berge warfen das Echo mehrmals zurück. Mel wurde kreidebleich im Gesicht. Sie befanden sich im rauen, unwegsamen Bergland, wo sogar erfahrene Bergsteiger sich verirrten und in größte Gefahr gerieten. Ein Junge wie Ivan konnte jede Sekunde verunglücken. Er konnte mit dem Fuß in eine Felsspalte rutschen, sich den Knöchel verrenken oder brechen. Er konnte unversehens in einen Abgrund stürzen. Hoffentlich war ihm nichts passiert. Mel bekam Angst.
2: Ivan! Ivan!
0: Immer noch keine Antwort. Mel begann nach seinem Freund zu suchen. Er suchte nach Spuren, die sein Kamerad hinterlassen haben konnte. Unglücklicherweise war die Erdschicht an ihrem Lagerplatz nur sehr dünn. Sie befanden sich auf Granit. Mel konnte keine Spur von Ivan entdecken. Er war wie benommen. Was war dieser Ivan doch für ein merkwürdiger Bursche? Das kam Mel nun voll zum Bewusstsein. Aber er konnte sich einfach nicht vorstellen, dass Ivan so dumm war, das Camp zu verlassen und sich auf diese Weise in die größte Gefahr zu begeben. Die Dunkelheit senkte sich bereits über die steilen Hänge, als Mel schließlich seinen Weg zurück zum Lager nahm. Er hatte es fast erreicht, als er es im Busch rascheln hörte. Ivan kam herausgesprungen.
1: Haha, suchst du mich?
2: Bist du dir darüber im Klaren, was für einen kindischen Blödsinn du angestellt hast? Ich dachte schon, du hättest dir ein Bein gebrochen.
1: Ich hab dir doch gesagt, dass du dir um mich keine Sorgen zu machen brauchst. Ich kann schon auf mich selbst aufpassen.
2: Vielleicht kannst du in der Stadt auf dich allein aufpassen, aber du bist hier nicht in New York, wo an jeder Ecke ein Polizist steht. Du bist hier draußen, in den Bergen. Hier verschwinden oft Menschen, die nie wieder auftauchen. Denk mal darüber nach.
1: Nimm dir das doch nicht gleich so zu Herzen. Ich wollte doch nur ein kleines Späßchen machen.
2: Nun hast du ja deinen Spaß gehabt. Wie wäre es, wenn du jetzt zur Abwechslung mal mit diesem Quatsch aufhören würdest?
0: Sie gingen zum Camp zurück und Mel bereitete das Abendessen vor. Sie hatten bereits gegessen und wollten gerade schlafen gehen, als Mels Ärger endlich so weit verraucht war, dass er wieder ruhig zu Ivan sprechen konnte.
2: Mach solche Sachen bloß nicht noch einmal. Du kannst da sehr leicht in Gefahr kommen.
1: Ich war ja überhaupt nicht weit weg. Ich konnte also gar nicht in Gefahr geraten. Ich habe mich einfach mal versteckt, um zu sehen, was du wohl machen würdest, falls du mich nicht gefunden hättest. Ich habe dich die ganze Zeit über beobachtet.
0: Mel antwortete nicht. Er hielt sich zurück. Er griff zur Bibel und rollte sich in seinen Schlafsack.
1: Was willst du denn damit? Heute ist doch nicht Sonntag.
2: Ich lese jeden Abend in der Bibel. Würdest du mitmachen, wenn ich jetzt eine Andacht halte?
1: Andacht? Was ist denn das? Bibel lesen?
2: Bibel lesen und beten. Zu Hause singen wir auch bei unseren Andachten. Aber wenn ich hier draußen bin, dann lese ich meistens ein paar Verse und bete.
1: Nein, danke. Wenn es dir mehr Spaß macht, die Bibel laut zu lesen, auf mich brauchst du keine Rücksicht zu nehmen.
2: Wenn du es hören möchtest, ich lese heute etwas aus dem Johannesevangelium.
1: Du brauchst meinetwegen nichts Besonderes auszusuchen.
0: Als Mel mit dem Lesen fertig war, blickte Ivan ihn neugierig an. Jeder Spott war aus seinem Gesicht gewichen.
1: Was soll das eigentlich alles bedeuten? Was heißt denn das, wiedergeboren sein?
2: Die Bibel lehrt uns, dass wir alle Sünder sind und nicht so leben, wie Gott es will. Und im Römerbrief steht, dass der Lohn der Sünde der Tod ist.
1: Was willst du hier eigentlich versuchen? Willst du mir Angst machen?
2: Nein, ich versuche nur dir zu erzählen, wie die Dinge in Wirklichkeit sind. Ich sage nur die Wahrheit. Vor einigen Wochen sprach der Pfarrer darüber, dass wir alle Sünder sind und nur den Tod verdient haben. Wir haben die Hölle verdient.
1: Na, das sind ja rosige Aussichten.
2: Aber Gott will gar nicht, dass wir in die Hölle kommen. Deshalb hat er uns einen Ausweg gezeigt. Er hat den Herrn Jesus Christus gesandt, der sein eigener Sohn ist, damit er uns von unseren Sünden befreit. Er befreit uns auch von dem Tod, der ja die Strafe für unsere Sünden ist. Jesus wurde gekreuzigt. Er nahm die schlimmste Bestrafung auf sich. Dabei hat Jesus ein völlig sündloses Leben geführt. Er nahm unsere Sünde auf sich und wurde dafür getötet. Aber Gott hat ihn von den Toten auferweckt. Früher haben die Menschen Gott Tiere zum Opfer gebracht. Aber Gott erkennt nun das Blut von Böcken und Stieren nicht mehr an. Er schaut auf die durchbohrten Hände seines Sohnes, auf seinen zerschundenen Rücken und seine blutende Seite. Wenn Jesus sich so als Hohepriester, als einzig vollgültiger Rechtsanwalt für einen Menschen vor Gott verwendet, dann sieht Gott nicht mehr den schmutzigen Sünder, sondern den neuen, noch einmal geborenen, also den wiedergeborenen Menschen durch das Blut seines Sohnes hindurch. Gott sieht dann mit seiner ganzen mächtigen Liebe auf den neu gewordenen Menschen, der sich Jesus völlig ausgeliefert hat und nun nur noch nach dem Willen Jesu Christi lebt. Wer sich Jesus ganz hingibt, der wird also ein Kind Gottes. Und deshalb sagt Jesus auch zu den Schriftgelehrten Nikodemus im 3. Kapitel des Johannesevangeliums, dass man ohne die Wiedergeburt nicht in das Reich Gottes eingehen kann. Wörtlich sagt er, es sei denn, dass jemand geboren wird aus Wasser und Geist, so kann er nicht in das Reich Gottes kommen.
0: Es entstand eine lange Pause. Ivan blickte verlegen zu Boden. Dann sagte er,
1: also, du kannst das von mir aus glauben, wenn du willst, aber ich nicht. Ich bin nicht so schlecht. Ich bin zum Umfallen müde. Ich leg mich schlafen.
0: Mel hätte die Unterhaltung gern fortgesetzt, aber er hatte keine Möglichkeit mehr dazu. Ivan war schon in seinen Schlafsack gekrochen und hatte ihm den Rücken zugedreht.

0: Am nächsten Morgen stand Mel sehr früh auf und begann, das Frühstück zu bereiten. Sein Begleiter blieb so lange wie möglich im Schlafsack liegen. Als das Frühstück fertig war, stand Ivan schnell auf, zog sich hurtig an und schlang sein Essen hinunter. Er hatte den Mund noch voll, als er schon aufsprang, um auf den Gebirgsbach zuzueilen.
1: »Wart mal einen Augenblick, wo willst du hin?«
2: »Ich bin bald wieder zurück. Ich will mir bloß mal den Fluss ansehen.«
1: »Geh aber nicht zu weit und bleib nicht zu lange. Wir müssen bald weiter, wenn wir heute Abend am Ziel sein wollen.«
2: »Hör auf, mich rumzukommandieren. Wie oft soll ich dir das noch sagen?«
0: Mel hätte ihn zurückgehalten, wenn er gekonnt hätte. Aber er wusste, dass das zwecklos war. Ivan tat eben das, was er wollte. Niemand konnte ihn daran hindern. Mel hatte vor dem Essen eine Kanne mit Wasser aufs Feuer gesetzt. Jetzt begann er, das Geschirr abzuwaschen und die Kochutensilien sowie seinen Schlafsack zu verstauen. Alle Augenblicke hielt er inne und schaute sich um. Aber sein Kamerad war noch nicht in Sicht. Er ging noch einmal um die Herde und besah sich die Schafe mit wachsender Besorgnis. Die Sonne stand schon ziemlich hoch. Sie mussten sich sofort auf den Weg machen, wenn sie ihren Lagerplatz noch vor Anbruch der Dunkelheit erreichen wollten.
1: »Ivan!« »Warum benimmt dieser Junge sich bloß so? Er hat doch ganz genau gesehen, wie viel Arbeit man mit den Schafen hat. Eine Schafherde zu betreuen ist kein Kinderspiel. Der Schäfer trägt eine große Verantwortung. Man hat seine ganze Kraft darauf zu konzentrieren. Es kann doch nicht sein, dass ich jetzt auch noch einen dummen Jungen zu betreuen habe, der noch nicht einmal einsieht, dass man sich hier verirren kann. Oder hat er sich wieder versteckt, so wie gestern?«
0: Schon allein dieser Gedanke machte Mel wütend. Er hätte es ja gleich wissen müssen. Er hätte nicht mit so einem unverantwortlichen Burschen wie Ivan Bird in die Berge gehen sollen. Der komische Kerl würde womöglich erst mittags eintrudeln und für den Rest des Tages rumjammern, weil sie keinen Proviant mehr hatten. Mel hatte jetzt kein Mitleid mehr mit ihm. Das stand fest. Er hatte sich das selbst eingebrockt. Er rief noch einmal nach Ivan. Als er dann zufällig auf Nero blickte, kam ihm ein Gedanke. Er rief ihn zu sich und reichte dem Hund Ivans Schlafsack, damit er daran schnupperte.
1: »Nero, such, such!«
0: Der kleine Hund schien verstanden zu haben, was von ihm verlangt wurde. Er wühlte auf dem Lagerplatz herum. Er schnüffelte überall am Boden entlang. Kurz darauf nahm er eine Fährte auf und lief in Richtung Wald. Mel folgte ihm. Obwohl für Mel keinerlei Spuren zu sehen waren, hatte Nero ganz genau herausbekommen, wohin Ivan gegangen war. Er führte Mel über den alten Wildpfad und nach ungefähr einer Viertelmeile ins Unterholz. Einen Moment lang zögerte der Hund.
1: »Nur zu, alter Knabe, los, weiter, Nero!«
0: Mel hätte gar nichts zu sagen brauchen. Der Hund nahm seine Fährte wieder auf. Dann begann er aufgeregt zu bellen. Das konnte nur eins bedeuten. Sie waren dem Ziel ganz nah. Schließlich blieb Nero vor der Öffnung einer kleinen Grotte stehen und bellte. Mel blickte rasch hinein. Dort war in dem lockeren Staub ein Fußabdruck zu sehen. Nero hatte seinen Kameraden gefunden. Mel war ungeheuer erleichtert, aber er war auch wütend.
1: »Ivan, ich weiß, dass du da drin bist. Komm jetzt raus!« »Ivan!« »Okay, Nero, wir holen ihn schon.«
0: Überdruss klang aus Mels Stimme, als er langsam in die Grotte ging. Einen Augenblick schien der Hund zu zögern, aber Mel ging weiter. Schließlich rannte Nero hinter ihm her. Sie waren etwa 15 Schritte gegangen, als Ivan, wie Mel erwartet hatte, aus der Dunkelheit hervorsprang.
2: »Buh!«
1: »Ich habe dir doch gesagt, dass ich es leid bin, solch einen Blödsinn mitzumachen. Wir haben so viel zu tun, und wenn du heute nicht wieder irgendwo unterwegs rasten willst ohne Essen, dann müssen wir uns jetzt beeilen.«
2: »Du brauchst deine schlechte Laune nicht an mir auszulassen. Ich wollte ja gerade kommen.«
0: Mel ging dem Ausgang der Höhle zu, etwa 3 bis 4 Schritte vor seinem Kameraden. Er näherte sich bereits dem Eingang, als er wie angewurzelt stehen blieb. Eine riesige Klapperschlange lag zusammengerollt in der warmen Sonne.
2: »Was ist denn? Warum bleibst du stehen? Ich denke, du hast es so eilig, dass du noch nicht einmal einen kleinen Spaß vertragen kannst.«
0: Mel spürte, wie ihm das Blut in den Schläfen pochte. Schon oft waren ihm Klapperschlangen begegnet. Es war nicht zu befürchten, dass sie angriff, falls nicht noch eine zweite irgendwo in der Nähe lag. Der bloße Anblick genügte jedoch, ihm den Schweiß auf die Stirn zu treiben. Sein ganzer Körper begann zu zittern. Er konnte die Schlange vielleicht mit einem Stein vertreiben, Am besten wäre aber, sie zu töten. Er sah sich um nach einem geeigneten Stein oder einem großen Stock, der irgendwo im Schatten herumliegen mochte. Im selben Augenblick ging Ivan an ihm vorbei.
1: Ivan, bleib stehen!
2: Was hast du denn?
1: Pass auf, da, am Eingang!
0: Ivan Birch starrte die Klapperschlange an. Er brachte keinen Ton heraus. Als er sie schließlich wieder gefasst hatte, fing er an, gellend zu schreien.
3: Ah!

0: Das Fell auf Neros Rücken sträubte sich. Ein kurzes Knurren kam aus seiner Kehle. Sofort schnellte der Schwanz der Schlange in die Luft und schlug in blinder Wut um sich. Ivan schrie wieder. Das war das Signal. Nero stürzte sich plötzlich auf die Klapperschlange.
1: Nero, nein, zurück!
0: Mel sprang zu Nero und versuchte, ihn zurückzuhalten. Aber der wich seinem Zugriff aus und sprang mit einem Satz auf die Schlange. Blitzschnell schoss das hässliche Untier empor. Bevor es aber zu einem zweiten Schlag ausholen konnte, hatte Nero es am Hinterkopf gepackt. Und nun begann ein wilder Zweikampf. Die Schlange schlug verzweifelt um sich. Sie kämpfte in äußerster Raserei um ihre Freiheit. Aber Neros scharfes Gebiss zerbrach ihr das Rückgrat. Er schüttelte alles Leben aus ihr heraus. Als der Hund dann schließlich seinen Griff lockerte, zuckte das gefährliche Tier noch einmal kurz auf. Und dann lag es leblos am Boden. Ivan zitterte wie Espenlaub. Er war kreidebleich. Sein Mund zuckte fortwährend.
2: Ist sie tot?
3: Ja.
2: Das war knapp.
3: Das kann man wohl sagen. Vielleicht siehst du jetzt endlich ein, dass es nicht gerade sehr witzig ist, hier in diesen Felsen herumzuklettern. Du kennst dich doch gar nicht aus. Nun hast du ja gesehen, was alles passieren kann.
2: Wenn Nero nicht gewesen wäre, dann...
3: Wir hätten das Biest ohne großes Geschrei erlegen können. Wir haben es doch früh genug gesehen. Aber man muss eben ständig wachsam sein. Wenn man nicht auf Schritt und Tritt aufpasst, dann stolpert man in die größte Gefahr hinein, ohne das überhaupt zu merken. Und wenn man es dann gemerkt hat, ist es vielleicht schon zu spät. Nero, was hast du?
0: Erschrocken sah er auf die Vorderpfote seines treuen Vierbeiners. Sie war bereits auf das Zweifache ihrer Größe angeschwollen.
3: Nero ist von der Schlange gebissen worden.
2: Bist du sicher?
3: Sieh dir doch sein Bein an.
0: Mel kniete neben Nero nieder. Der kleine Hund begann plötzlich jämmerlich zu winseln. Voller Schrecken hielt Mel die geschwollene Pfote in der Hand. Sie fühlte sich schon ganz heiß an. Für einen Moment streikten seine Sinne.
2: Was sollen wir jetzt machen?
0: Ivans Stimme bebte vor Angst. Mel musste die Tränen zurückhalten. Wenn nur dieser dumme Hasenfuß und seine blöden Streiche nicht gewesen wären, dann wäre Nero das nicht passiert. Wenn Ivan nur nicht so gezetert hätte. Mel wurde plötzlich mit blinder Wut erfüllt.
2: Kann so ein Schlangenbiss töten?
3: Je kleiner das Tier oder der Mensch, desto größer ist die Vergiftungsgefahr.
0: Mel kämpfte verzweifelt gegen die eigene Angst an. Er blickte Nero in die Augen.
3: Ich hasse das, Nero. Ich würde das lieber bei mir als bei dir machen. Ich würde dir lieber keine Schmerzen zufügen, aber ich muss es einfach tun.
0: Neros große, verständige Augen blickten zu Mel auf. Schmerz und ein verzweifeltes Flehen um Hilfe sahen Mel aus diesen Augen entgegen. Noch immer mit den Tränen kämpfend zog Mel sein Messer aus der Tasche und öffnete es. Wie gut, dass er es immer scharf genug hatte. Einen Augenblick lang wartete er. Dann raffte er seine ganze Kraft zusammen und schnitt blitzschnell quer durch die geschwollene Pfote des Hundes. Nero heulte auf und versuchte, sie wegzuziehen.
3: Still, Nero, still. Ivan, hilf mir, ihn festzuhalten.
2: Ich kann es nicht.
3: Du musst. Er wird sterben, wenn wir das Gift nicht herausbekommen.
0: Zögernd packte Ivan den kleinen Hund. Er hielt ihn, während Mel einige Einschnitte in Neros Pfote machte. Nun hatte das Blut freien Lauf. Aber Mel war das noch nicht genug. Er presste seinen Mund auf die Wunde und begann, das vergiftete Blut auszusaugen. Nero wimmerte nicht mehr, aber sein ganzer Körper zitterte. Nach einem Weilchen sagte Ivan,
2: »Komm, lass mich das jetzt mal machen.«
0: Aber Mel machte keinerlei Anstalten, Ivan seinen Platz zu räumen. Es dauerte noch eine ganze Weile, bis er aufhörte. Der arme Hund lag regungslos da.
2: Glaubst du, du hast alles heraus?
3: Ich glaube. Ich habe einmal mit Alberto über Klapperschlangenbisse gesprochen. Er sagte, dass das Blut frisch und sauber aussehen muss. Dann wäre das meiste Gift heraus. Aber ich bin mir nicht ganz sicher, ob man mit dieser Methode überhaupt etwas erreichen kann.
2: Hoffen wir das Beste.
3: Das Schlimmste ist nur, dass man auf diese Art nicht das ganze Gift entfernen kann. Sieh dir an, wie er da liegt und sich vor Schmerzen windet. Er ist immer noch furchtbar krank.
2: Und das ist alles meine Schuld. Wenn ich nicht dieses blöde Versteckspiel veranstaltet hätte, dann wäre das alles nicht passiert.
0: Mel wollte gerade hitzig loswettern, aber dann hielt er sich zurück.
3: Es hilft nicht, jetzt darüber nachzugrübeln. Wir müssen etwas für Nero tun.
2: Können wir nicht irgendjemanden zur Hilfe holen?
3: Wir müssen ihn zu Wrench hinuntertragen. Vielleicht hat Mr. Werner etwas Antivenin. Wenn nicht, dann müssen wir zu uns nach Hause. Hoffentlich schaffen wir das schnell genug.
2: Worauf warten wir denn noch? Komm, wir gehen. Wir können Nero abwechselnd tragen.
0: Mel zögerte noch. Sie mussten Nero irgendwo hinbringen, wo er eine Antivenin-Injektion bekam. Und das hatte so schnell wie möglich zu geschehen. Aber...
3: Wir können hier nicht einfach so weg. Wir müssen ja schließlich auf die Schafe aufpassen.
2: Die Schafe sind doch jetzt nicht so wichtig. Wichtig ist doch jetzt nur, dass Nero wieder gesund wird.
3: Wir müssen bleiben. Mr. Werner hat mir die Schafe anvertraut. Er erwartet von uns, dass wir für sie sorgen.
2: Aber das ist doch ein Notfall. Können Sie denn nicht so lange allein bleiben, bis jemand kommt und auf Sie aufpasst?
3: Nein. Sie würden sich im ganzen Gebirge verstreuen. Und außerdem gibt es hier Wölfe und ein oder zwei Berglöwen. Nein, wir können die Schafe nicht allein lassen.
2: Wenn den Schafen was passiert, dann bezahlt das mein Papa. Der wird die Sache dann schon regeln.
0: Mel dachte nach. Natürlich, einerseits wäre das eine Lösung. Mr. Werner kam es ja letztlich darauf an, dass er keinen Geldverlust erlitt. Aber andererseits hatte er auch versprochen, auf die Schafe aufzupassen. Er hatte Mr. Werner sein Wort gegeben, die Schafe zu hüten. Und was würde dann aus diesem Versprechen, wenn er sie nun einfach allein hier in den Bergen ließ? Nero stieß wieder ein klägliches Winseln aus. Mel blickte ihn an und streichelte vorsichtig seinen Kopf.
3: Ganz ruhig, es wird schon alles wieder gut, mein Kleiner.
2: Lass uns gehen. Je eher wir auf der Ranch sind, desto besser ist das für deinen Hund. Ich werde ihn die erste Zeit tragen.
3: Es geht nicht.
2: Was soll das heißen? Es geht nicht. Wir müssen ihn hinunterbringen, sonst stirbt er.
3: Ich habe Mr. Werner mein Wort gegeben, dass ich auf die Schafe aufpassen würde.
2: Aber das haben wir doch eben besprochen. Wenn irgendeinem Schaf etwas passiert, dann bezahlt mein Vater das. Es war schließlich alles meine Schuld. Ich bin dafür verantwortlich.
3: Das mag ja sein, aber ich bin derjenige, von dem Mr. Werner erwartet, dass er seine Herde hütet. Ich kann nicht einfach fortgehen.
2: Das verstehe ich nicht. Du scheinst ja nicht viel von deinem Hund zu halten. Sonst würdest du ihn nicht wegen ein paar Schafen sterben lassen.

0: Mel stand steifbeinig auf einem Felsen und starrte in das Gebirge. Eine seltsame Müdigkeit hatte sich seiner bemächtigt, die ihm alle Kraft aus den Gliedern zog und seinen Geist einzunebeln schien. Es war kaum zu glauben, dass dies alles Wirklichkeit war, dass dies hier auch wirklich geschah. Ivan wiederholte ungläubig und mit Tränen in den Augen.
1: »Du hast das doch nicht ernst gemeint, nicht, Mel? Komm, wir tragen Nero zur Circle A, ja? Wir müssen doch alles tun, um deinen kleinen Hund das Leben zu retten.«
0: Mel fühlte, wie sich seine Blicke auf Nero hefteten. Die Augen des Hundes waren glasig. Er lag regungslos da, abgesehen von einer nervösen Zuckung, die in gewissen Zeitabständen wiederkehrte. Es schien, als wolle seine Vorderpfote nicht aufhören anzuschwellen. Mel streichelte Nero. Ivan hatte recht. Sie konnten nicht einfach warten, bis der kleine Hund starb. Sie mussten etwas unternehmen, um Antivenin-Serum zu bekommen. Aber was sollten sie tun?
1: Lass doch die dummen Schafe. Nero stirbt sonst, bevor wir hier überhaupt wegkommen.
2: Ich wollte, ich könnte einfach weg. Aber ich kann nicht. Ich habe mein Wort gegeben, dass ich auf die Herde aufpasse. Ich kann nicht einfach weggehen.
1: Auch nicht, wenn Nero stirbt?
0: Mel wandte sich ab. Er konnte nichts mehr sagen. Wenn dieser Ivan nur etwas erfahrener und verantwortungsbewusster wäre. Mel würde ihn allein mit den Schafen lassen und selbst mit Nero zu Circle A laufen. Er könnte dann hinunterlaufen und Mr. Werner würde ihn in einem Jeep wieder heraufbringen. Aber wer weiß, was dieser Hasenfuß allein mit den Schafen anstellen würde. Ivan kannte sich nicht genügend aus, um den Weg durch die Berge zurückzufinden. Er konnte also das Serum nicht holen. Aber auch wenn er zur Ranch finden würde, er würde bestimmt nie den Lagerplatz wiederfinden. Nein, Ivan konnte ihm einfach nicht helfen. Als Mel so dastand, sah er in der Ferne plötzlich Rauch aufsteigen. Zuerst fiel ihm das nicht sonderlich auf. Die dünne Rauchfahne von Lagerfeuern anderer Hirten war ihm ein so bekanntes Bild, dass er zunächst gar nichts Besonderes daran fand. Doch nun schoss ihm plötzlich ein Gedanke durch den Kopf. Alberto! Warum hatte er nicht eher an den anderen Hirten gedacht?
2: Komm, Ivan, nimm Nero auf, wir gehen. Ich werde die Schafe in Gang bringen.
1: Nun wart mal einen Augenblick. Du hast doch nicht etwa vor, die Schafe alle zu Circle A zurückzubringen, oder? Wenn du das willst, dann verlieren wir zu viel Zeit, um Nero noch helfen zu können. Wir werden das nie schaffen, die Schafe schnell genug voranzubringen.
2: Nein, wir bringen sie nicht den ganzen Weg zurück. Wir werden sie nur zu Alberto hinübertreiben, der eine Meile weiter ist. Dort, wo das Lagerfeuer brennt. Er wird für uns auf die Schafe aufpassen, während wir Nero zu Ranch bringen.
1: Aber werden sich dann die Schafe nicht wieder vermischen, wie... Naja, du weißt schon.
2: Aber diese Schafe gehören doch alle, Mr. Werner. Es wäre also nicht so schlimm, wenn sie sich vermischen sollten.
0: Damit hatte er auch schon zum Sturzflug in Richtung Herde angesetzt. Die Schafe waren fast 2 Stunden allein gewesen und hatten sich nun arg auseinandergegrast. Es kostete Mel 20 oder mehr Minuten, sie wieder zusammenzutreiben und sie in Richtung Alberto in Bewegung zu bringen. Er lief mit verzweifelter Anstrengung von einer Seite der Herde zur anderen. Ivan nahm Nero und trug ihn. Das arme kleine Geschöpf lag schlaff und ohne jede Bewegung in seinen Armen. Nur sein mühsamer Atem verriet, dass er noch lebte.
1: Kannst du dich nicht etwas beeilen?
2: Ich bin froh, dass ich sie überhaupt in Bewegung halten kann. Mann, ich wusste selbst nicht, was Nero uns bisher für Arbeit abgenommen hat. Jetzt sieht man erst, wie viel Anstrengung das hier kostet.
1: Müssen denn die Schafe unbedingt zu Alberto hinüber? Ich weiß nicht, ob Nero das noch so lange aushalten kann.
0: Mel antwortete nicht. Er konnte nicht mehr. Er kehrte um und ging zu den Schafen zurück. Er tat sein Bestes, sie so schnell wie möglich vorwärts zu treiben. Je länger sie liefen, desto weniger Arbeit machten sie. Es ging immer schneller voran. Trotzdem schien es eine Ewigkeit zu dauern, bis sie zu Alberto kamen. Schließlich aber konnten sie das Blöken der anderen Herde hören.
1: Wir haben es geschafft.
2: Setz Nero ab und halte die Schafe für ein Weilchen hier beieinander. Ja, Ivan, ich gehe zu Alberto.
0: Mittlerweile hatte der dunkelhäutige Schafhirte das Blöken von Mels Tieren gehört und war gekommen, um zu sehen, was passiert war.
3: Mel, was machst du denn hier? Du solltest doch viel höher im Gebirge sein.
2: Ich weiß, aber Nero ist von einer Schlange gebissen worden und braucht dringend eine Antivenin-Injektion. Deshalb sind wir gekommen, um die Schafe hier zu lassen, während wir Nero zu Wench runterbringen.
3: Habt ihr den Hund bei euch?
2: Ja, natürlich. Ivan trägt ihn.
0: Alberto eilte zu der Stelle, wo Ivan den Schäferhund hingelegt hatte. Er kniete sich neben dem Hund nieder, untersuchte ihn und sagte schließlich,
3: »Er ist sehr krank.«
2: »Das ist er. Ich musste die Pfote aufschneiden, da, wo ihn die Schlange gebissen hat. Dann habe ich so viel Blut ausgesogen, wie ich konnte, aber ich weiß nicht, ob das wirklich etwas genützt hat. Er sieht furchtbar elend aus.«
3: »Er wird es ohne Antivenin-Serum bis zu Ranch nicht überstehen.«
0: Diese Worte waren wie Messerstiche in Mels Herz. Ivan, der gerade noch rechtzeitig gekommen war, um die letzten Worte zu hören, wandte sich an Mel.
1: »Was habe ich dir gesagt? Aber du wolltest ja nicht. Du wolltest erst die Schafe versorgen. Nun wird dein Hund sterben.«
0: Albertos Augen leuchteten auf, während er Nero auf die Arme nahm.
3: »Du hast zuerst an die Schafherde gedacht? Klar, ein guter Hirte sorgt immer zuerst für die Schafe.«
2: »Was willst du mit ihm machen?«
3: »Ihn zum Wagen bringen und ihm das Serum geben.«
2: »Willst du damit sagen, du hast welches da?«
3: »Ja, vor vielen Jahren bin ich einmal von einer Schlange gebissen worden. Es war nur Gnade, dass ich damals nicht gestorben bin. Danach habe ich immer Antivenin mitgenommen, wenn ich in die Berge ging.«
0: Damit waren sie schon beim Wagen angekommen. Alberto holte seinen Koffer herunter, nahm eine Ampulle heraus und gab Nero eine Injektion. Nero schreckte zurück, als Alberto ihm die Nadel in die Schulter jagte. Er winselte ein wenig, aber dann wurde er ganz ruhig.
3: »Das war's. Du bist bald wieder ganz gesund, kleiner Hund.«
2: »Ja, du bist sicher bald wieder gesund, Nero. Die Spritze wird dich wiederherstellen.«
0: Ivan wandte sich ab und wischte sich mit dem Handrücken über die Augen.

0: Eine Minute lang beugten sie sich über den reglosen Hund und beobachteten ihn.
1: Was sollen wir nun tun?
2: Abwarten, bis die Medizin wirkt. Sonst können wir nichts tun.
3: Aber wird sie denn Neros Leben retten?
2: Sie hat meines vor vielen Jahren gerettet.
1: Glaubst du, wir sollten ihn zu Circle A hinunterbringen?
2: Warum wollt ihr ihn zu Ren springen? Alles, was sie dort für ihn tun könnten, wäre ihm Serum zu geben. Und das haben wir hier oben ja schon getan.
3: Und sie glauben wirklich, dass er sich erholt?
2: Sicher, sicher. Vielleicht wird sein Bein eine Zeit lang steif bleiben, aber er wird sich erholen. Es war ein glücklicher Zufall, dass ihr hier vorbeigekommen seid. Wenn ihr bis zu Ranch gewartet hättet, dann wäre euer Hund bestimmt tot gewesen.
3: Genau dasselbe habe ich Mel auch gesagt. Diese Schafe sind so langsam, dass wir nie rechtzeitig angekommen wären, um Neros Leben zu retten.
2: Selbst wenn ihr ohne Umwege zu Ranch gegangen wärt, wäre es zu spät gewesen. Es hätte wohl nicht mehr lange gedauert und er wäre gestorben.
3: Mann, war das ein Glück, dass wir mit den Schafen hierher gekommen sind, nicht wahr? Und dass sie das Serum hatten.
2: Es ist nicht Glück, dass ich das Serum bei mir hatte. Ich habe es immer bei mir seit jener Zeit, da es mir das Leben gerettet hat, als ich von der Schlange gebissen worden war.
1: Und es ist auch kein zufälliges blindes Glück, dass wir die Schafe hierher getrieben haben. Ich habe bei jedem Schritt dafür gebetet, dass Gott uns helfen möge. Ich habe ihn gebeten, mein Wort gegenüber Mr. Werner halten zu können und mein Nero trotzdem am Leben zu halten.
0: Ivan ging einige Schritte zur Seite und starrte eine Weile zu den Bergen hinüber. Er stand noch immer da, als sie den brummenden Motor eines Wagens hörten.
3: Was ist das?
2: Ein Jeep. Es ist der Circle A Jeep.
1: Was machen die denn hier?
2: Sie sind gekommen, um nachzusehen, warum du nicht auf dem dir zugeteilten Dauercamp bist. Du warst nicht da, als sie mit den Lebensmitteln ankamen.
0: Im nächsten Augenblick schon holperte der Jeep in ihr Blickfeld. Mr. Werner hielt mit einem Ruck und sprang heraus. Seine Augen sprühten und er rief ärgerlich:
4: Mel, was tust du eigentlich hier? Du solltest doch mittlerweile längst auf Camp 5 sein. Was willst du hier bei Alberto?
1: Nero ist von einer Klapperschlange gebissen worden. Deshalb haben wir die Schafe hierher zu Alberto getrieben. Wir wollten sie in seine Obhut geben und mit Nero zu Circle A laufen, um ihn eine Spritze geben zu lassen.
4: Wo ist Nero?
2: Hier.
0: Alberto geleitete ihn zum Wagen hinüber, wo sie für den Hund ein kleines Krankenlager aufgebaut hatten. Mr. Werner kniete sich neben dem kleinen Hund.
2: Ich habe ihm das Serum schon eingespritzt.
4: Gut, er scheint sich jetzt auszuruhen.
1: Er atmet schon viel leichter als vor der Spritze.
0: Mr. Werner ließ sich alle Einzelheiten berichten. Dann sagte er:
4: Ihr habt es richtig gemacht. Ich bin stolz auf euch. Es ist gar nicht so selbstverständlich, dass Nero noch am Leben ist. Bei solch kleinem Hund kann eine Klapperschlange mit ihrem Gift sehr gut tödlich wirken.
0: Ivan sagte kaum etwas. Sein Gesicht war gelblich geworden und alle Augenblicke öffnete er seine Lippen, als wolle er etwas sagen, aber er schwieg. Zuletzt sagte Mr. Werner:
4: Mel, ich muss dir noch sagen, wie ich mich über dich freue. Ich bin stolz auf dich, weil du die Schafe nicht alleine gelassen hast.
1: Es war nicht ganz leicht. Das war schon eine ziemliche Kraftprobe für mich, die mich eine Menge Überwindung gekostet hat. Am liebsten hätte ich natürlich alles stehen und liegen gelassen und wäre zu Ranch zurückgelaufen.
4: Ich weiß, wie lieb dir Nero ist. Und ich bin sehr neugierig, warum du die Schafe nicht allein gelassen hast, Mel. Wusstest du denn, dass Alberto Serum bei sich hat?
1: Nein, davon wusste ich nichts. Erst als wir hier ankamen, erfuhr ich es.
4: Aber warum hast du die Herde dann nicht allein gelassen?
1: Vielleicht klingt das in ihren Ohren komisch, aber ich hatte ihnen doch mein Wort gegeben, bei der Herde zu bleiben. Als Christ konnte ich nicht anders handeln.
4: Weißt du, ich wusste doch, dass diese Religion von dir, oder was das ist, etwas damit zu tun hat. Ganz offen gestanden, ich kenne keinen anderen Jungen, der das fertiggebracht hätte, was du heute getan hast.
1: Ich weiß nicht. Ich weiß noch nicht einmal, ob ich das wieder tun würde. Ich musste fast bei jedem Schritt um Kraft und Mut beten.
4: Ich will dir mal was sagen, Mel. Wenn ich jemals Christ werde, dann nur deinetwegen und wegen der Verantwortung, die du in deinem ganzen Leben bisher gezeigt hast. Ich habe bei dir gesehen, dass es mit deinem Glauben wohl doch entschieden mehr auf sich hat, als ich bisher immer gemeint habe.
0: Mel blickte etwas unsicher zu Mr. Werner hinüber. Er wünschte, er hätte etwas sagen können, etwas, das Mr. Werner davon überzeugt hätte, sein Leben ganz dem Herrn Jesus Christus zu übergeben. Aber Mr. Werner wandte sich an Alberto und sprach mit ihm über die Schafe. Damit war das Thema Christ erledigt. Ivan hatte mit wachsendem Unbehagen zugehört. Er verlagerte sein Gewicht von einem Fuß auf den anderen und vertiefte sich in gesteinskundliche Studien um seine Schuhe herum. Es schien so, als hätte er auch etwas sagen wollen, als hätte er sich aber nicht dazu durchringen können. Zuletzt wandte sich Mr. Werner noch einmal an Mel.
4: »Wenn du noch mit hinüberfahren möchtest zu der Stelle, wo deine Ausrüstung liegt, dann komm mit. Ich fahre dich schnell, bevor ich wieder zur Circle A zurückkehre.«
1: »Okay, meinen Sie, wir sollten hier bleiben?«
4: »Für einige Tage. Ich habe eben mit Alberto gesprochen und er meint, es gäbe genügend Gras hier in der Gegend, um beide Herden für eine Weile zu versorgen.«
1: »Das ist fein. Wir würden es ziemlich schwer haben, die Schafe ohne Neros Hilfe zu bewachen.«
4: »In 2 Tagen werde ich dir einen anderen Hund bringen, der dir so lange helfen kann, bis Nero wieder fit ist. Natürlich ist es kein zweiter Nero, aber vielleicht kann er dir doch etwas helfen, bis dein Hund wieder gesund ist.«
0: Mr. Werner ließ einen Arbeiter bei Alberto und den Schafen und nahm Mel und Ivan mit zurück, um die Ausrüstung zu holen. Sie mussten 1 oder 2 Meilen herumkurven, ehe sie den Platz fanden, an dem sie am Vorabend übernachtet hatten. Aber im Jeep dauerte das nicht lange. Nach ungefähr 1/2 Stunde waren sie mit den Ausrüstungen der Jungen wieder bei Alberto.
4: »Ihr könnt hier bleiben, bis ich jemanden mit dem Hund hochschicke.«
0: Damit war er auch schon fort. Als der Motor des Jeeps in der Ferne verklungen war, wandte sich Ivan an Mel. In seinen Augen lag Neugier.
3: »Mel, ich muss dich mal was fragen.«
1: »Schieß los.«
3: »Warum hast du Onkel Cleve nicht erzählt, dass es meine Schuld war, dass Nero gebissen wurde?«
1: »Warum hätte ich das tun sollen? Es war doch alles vorbei, als Mr. Werner kam. Was hätte es gebracht, wenn ich ihm alles gesagt hätte?«
3: »Ich hätte es bestimmt getan. Weißt du, Mel, ich an deiner Stelle hätte Onkel Cleve bestimmt erst einmal erzählt, was du für einen Unsinn verzapft hast. Ich hätte mich bestimmt bei ihm über dich beschwert.«
1: »Das hätte dich doch nur in Schwierigkeiten gebracht. Und mir und Nero hätte es überhaupt nichts geholfen.«
0: Ivan drehte sich um und ging fort. Bei so vielen Schafen und nur einem Hund musste eine ganze Menge Arbeit geleistet werden. Es war schon dunkel, als die Herde sich zur Nachtruhe niederlegte und die Hirten sie allein lassen konnten. Albertos schottischer Schäferhund hielt nun die Wache.
2: »Ich finde, wir sollten jetzt schlafen gehen.«
1: »Das machen wir.«
0: Die Jungen holten ihre Schlafsäcke hervor. Ivan, der auf dem Ende seines Schlafsackes saß, war dem Feuer am nächsten. Er schaute zu Mel hinüber.
3: »Liest du heute Abend wieder aus der Bibel vor?«
1: »Ja.«
0: Mel öffnete das Buch, aber er saß erst eine Zeit lang da, ohne zu lesen. Es war still hier oben. Bei hereinbrechender Dämmerung hatten sich die Schafe hingelegt und nun war der einzig hörbare Ton das Säuseln des Windes in den Bäumen. Auch der Hund lag ganz ruhig da. Er schlief.
3: »Mel?«
1: »Ja?«
3: »Glaubst du, ich könnte so werden wie du?«
1: »Wie meinst du das?«
3: »Dein Leben ist so ganz anders als meines. Bevor ich dich kennengelernt habe, habe ich das nicht gemerkt. Aber ich bin gar nicht so gut, wie ich immer dachte. Eigentlich bin ich überhaupt nicht gut. Es ist so, wie der Prediger gesagt hat. Ich bin ein Sünder und es gibt nichts Gutes an mir.«
0: Ivan fingerte nervös an seinem Taschentuch. Mels Augen leuchteten auf.
1: »Wenn du zu dieser Erkenntnis gelangt bist, dann bist du gar nicht weit davon entfernt, ein Christ zu werden. Das Erste, was ein Mensch tun kann, um errettet zu werden, ist erst einmal einzusehen, dass er ein Sünder ist, der Errettung braucht. Du hast gerade gesagt, dass du nicht so lebst, wie du eigentlich leben solltest. Und damit hast du schon den ersten Schritt getan. Der nächste Schritt ist der, dass du Christus als den annimmst, als der er sich erwiesen hat. Er ist der Sohn Gottes. Er hat die Macht, dich zu erlösen, wenn du ihm nur vertraust.«
0: Mel las einige Bibelverse vor, die Ivan zeigten, dass Jesus Christus auch seine persönliche Schuld mit ans Kreuz genommen habe, wo er für uns gestorben ist. Jeder Mensch kann errettet werden von seiner Sünde. Es kommt nur darauf an, dass der Mensch Jesus Christus als den Mittler zwischen uns und Gott anerkennt. Das, so sagte Mel zu Ivan, schließe allerdings ein, dass der Mensch zugibt, dass er immer, sein ganzes Leben lang, ein Sünder bleiben werde. Ivan hörte gespannt zu.
1: »Der Mensch von sich aus kann nicht zu Gott finden. Er kann das nur durch Jesus Christus, unserem Herrn und Heiland.«
3: »Ich glaube, ich weiß jetzt, was du meinst. Und ich glaube auch, dass Jesus Gottes Sohn ist und die Macht hat, mich von der Sünde, von meiner schuldbeladenen Vergangenheit zu befreien. Also, was muss ich jetzt tun?
1: Wenn du in einen See gefallen wärst und nicht schwimmen könntest, was würdest du tun, wenn jemand vorbeikäme und dir ein Ruder entgegenhalten würde? Du würdest sehen, dass der Mann genügend Kraft hätte, um dich aus dem Wasser zu ziehen. Was also würdest du tun?
3: Ich würde mich natürlich an dem Ruder festhalten.
1: Genau das ist die Situation, in der du dich Jesus gegenüber befindest. Du weißt, dass du ein Sünder bist, genauso wie ich wusste, dass ich ein Sünder war, bevor Christus mich errettete. Du weißt, er will dich aus dem Schlamm deiner Sünde ziehen. Du brauchst seine rettende Hand nur zu ergreifen.
0: Es war ganz still um sie herum geworden. Dann fragte Ivan mit zitternder Stimme:
3: Wie fange ich das an?
1: Sag Jesus einfach, dass du ein Sünder, dass du verloren bist. Sag ihm, dass er dich retten soll, dass du seinen Opfertod am Kreuz annimmst und erkannt hast, dass nur er dich retten kann.
3: Willst du mir dabei helfen?
1: Nichts lieber als das. Komm einmal her und lies diesen Bibelvers hier.
3: So wir aber unsere Sünden bekennen, so ist er treu und gerecht, dass er uns die Sünden vergibt und reinigt uns von aller Untugend.
1: So, und setze einmal für die erste Person Mehrzahl deinen Namen ein und lies den Vers noch einmal.
3: So ich, Ivan Bird, meine Sünden bekenne, so ist er treu und gerecht, dass er mir, Ivan Bird, meine Sünden vergibt und reinigt mich von aller Untugend.
0: Das hatte gewirkt. Gottes persönlicher Anruf machte es für Ivan selbstverständlich, dem Beispiel Mels zu folgen und auf die Knie zu gehen. Zusammen beugten sie ihre Köpfe. Und Ivan begann zuerst zögernd und kleinlaut, aber dann nach einigen ermutigenden Worten Mels immer lauter und freier sein Herz vor dem Heiland der Welt auszuschütten. Nichts versuchte er zu beschönigen. Er fand die passenden Worte für seine Charaktereigenschaften, für die alten schlimmen Verfehlungen und auch für die Bosheiten der letzten Tage. Wie er da so kniete und seinem Erlöser seine Sünden bekannte, entrang sich seinem Herzen nicht nur ein Ballast von Schuld, sondern auch ein Tränenstrom der Befreiung und Erleichterung. Das Erste, worum er den Herrn Jesus bat, war, ihm zu helfen, alles vor seinem Onkel zu bekennen und sich zu entschuldigen. Als sie nach einem langen Gebet und Mels anschließender Danksagung aufstanden, war auf Ivans Gesicht ein freudiges Leuchten zu sehen. Zum Schluss hatte auch er für seine Errettung laut gedankt. Er hatte nun einen neuen, liebevollen und gerechten Vater. Gott hatte ihn als sein Kind angenommen.
3: Ja, Jesus Christus, dann will ich auf dein Wort hin jetzt glauben, dass auch ich ein Kind Gottes geworden bin. Ich glaube es, weil du es gesagt hast. Ich danke dir dafür, dass ich nun ein neues Leben beginnen darf. Ich danke dir für dein vergossenes Blut, das auch meine Sünden aus dem Buch der Übertretung gestrichen hat. Ich danke dir für die Errettung. Amen.
0: Dann setzte er noch hinzu, als wolle er sich entschuldigen.
3: Und ich danke dir dafür, dass du mir Mel in diesen Ferien an die Seite gestellt hast, der mir gezeigt hat, dass Gott mein wirklicher Vater ist. Amen.
0: Ohne Worte hatten beide ihre Schlafsäcke nun näher aneinander gerückt. Sie wollten, bevor sie hineinkrochen, sicher sein, dass einer sofort auf den anderen hören konnte, wenn das Herz noch einmal dazu drängen sollte. Wie sie sich so unter Gottes freiem Himmel niederlegten, schien es, als strahlten die Sterne heller als sonst. Mel wusste in diesem Augenblick, dass der Rest des Sommers so schön für ihn werden würde, wie noch kein Sommer zuvor. In Ivan hatte sich ein nie zuvor erfahrener Friede ausgebreitet. Er brauchte nicht länger auf sich selbst angewiesen zu sein oder auf das Geld seines Herrn Papa. Nein, er gehörte nun zu Christus und konnte

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Dit ist die Kinderstund von Radio Segenswelle. Und von da hast du uns wahre eingeschult. In weißt du, da Reva, freut mich sehr. Und schön, dass du dabei bist. 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
0: 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Das sind einfach vom interessanten Geschichtenprogramm. Und wenn du Fragen hast oder Antwort schreiben willst, dann hörst du nur diese Adresse: telaninuspy@gmail.com. 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
3: Willkommen bei der Bibel sagt. 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

0: 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So, für Abishai wird das klar, das hat Gott so geführt. Und David muss ihm sagen, weißt du was? Ich will meine Hand nicht jenem Gesalbten Gottes abheben. Das tue ich nicht. David war nicht ein sehr zimperlicher Mensch. Er hat viele Menschen umgebracht. Der Frühes von Israel, die sagen ja über Arm, sie Saul hat 1000 umgebracht, aber David hat 10.000 umgebracht. So, wir wissen nicht, ob das nicht wörtlich stimmt, ob der alles aufteilen würde, und heute wörtlich 10.000 Menschen mit seinen eigenen Händen umgebracht hat, oder ob das seine Soldaten wären, die dort getan haben. Aber wir wissen auf jeden Fall, dass er eine ganze Reihe Menschen umgelassen hat, angefangen mit dem Riese Goliath. Dort wird er erst da find, dem Heimann mit seinen eigenen Händen angebracht hat. Und das ist eine Sache, was wir lernen möchten. Vielleicht, wenn irgendeine Sache passiert, dann sind da Menschen willig und sagen uns, dass das ist, was Gott von dir haben will. Oder das ist, was Gott dir sagen will. Zum Beispiel wird jemand krank. Und dann kommen Menschen vorbei und sagen, Gott sagt dir das, und Gott sagt die dort. In Völkern sind die Sachen aber sehr unterschiedlich. Der eine interpretiert das und der andere interpretiert Jant. Oder wir haben einen Plan und wir wollen was tun. Und die Menschen sind damit nicht einverstanden. Und wenn dann irgendwas dazwischen kommt, dann kommen sie an und sagen, Gott hat die das gesagt oder Gott hat die Jant gesagt. Wenn wir nun zum Beispiel kannst du ein Geschäft merken, wo die wird viel Geld bringen, aber am Wertesschatz weißt du, dass das nicht legal ist. Und nun kommt da vielleicht eine Person und sagt, weißt du was, wenn du das Geschäft tun willst, dann kannst du der Gemeinde viel Geld geben, dann kannst du viel Geld an die Mission geben. Und das hört sich ans Geld, das hört sich ans Logisch. war dort als falsch. Gott braucht nicht uns Geld, Gott will unseren Gehorsam haben. Und wir haben dort einmal weiter eine Bibel gesehen, kreit beim König Saul auch, dass wir in einem anderen Moment, wo er wartete auf Samuel, dass er soll kommen, damit sie ein Opfer bringen konnten. Er wird der König, aber Samuel wird der Prophet. Samuel wird der Priester. Saul darf endlich kein Opfer bringen. Aber will Samuel nicht kommen und nicht kommen, und er wird ungeduldig und die Soldaten werden ungeduldig und ein paar Soldaten fangen an, was zu gehen und nach Hause zu gehen. Und irgendwann hat er so Angst und sieht, das wird hier nicht wieder gehen, ich will selbst das Opfer bringen. Und als er Kreid das Opfer gebracht hat, dann duckt Samuel ab. Und dann sagt Sultan, weißt du was, ich habe lange gewacht, aber du kommst niemals in der Wehenheit, dass du abfährst. Und Samuel Mathe soll sagen, weißt du was, du hast sehr damm gehandelt. Weil das ist eine Sache, die nicht taufsteht. Gott will gehorsam und nicht ein Opfer. Für Gott ist es wichtiger, dass wir gehorsam sind, als dass wir am Opfer bringen. So, ich möchte von dort sagen, wenn die Menschen kommen und sagen, das ist, was Gott dir gesagt hat, das ist eine Gelegenheit, was Gott dir gibt, dann sieh nicht so schwind und sei, oh ja, so stimmt das, sondern frag mal nur und überlege dich, ob das wirklich mit Gott sein Wille übereinstimmt. Manchmal ist es so, dass jemand einen Raub sperrt, zum Beispiel Prediger zu werden oder eine Mission zu gehen. Aber gerade in dem Moment passiert irgendwas an seiner Familie, ein von seinen Kindern wird krank oder der Früh wird krank und dann kommen die Menschen an und sagen, sitzt du dort, erst Gott sagt, du sollst das nicht tun. Das stimmt nicht. Vielleicht ist es bloß eine Probe, eine Prüfung, die wir zu überstehen haben, weil es Gott sein will, wie ernst das gemeint ist. Wie Tina Dirk und Abraham denken, als der mal endlich nach 100 Jahren einen Sehen hat, dann ein paar stellt sich Lothar aus der Sehen, dann wird abgewaschen, wie sagt Gott, am soll nicht gehen, abfahren mit ihm. Und Abraham wird gehorsam. Aber Gott schenkt ihm, dass er seinen Sehen war. Für Gott ist es wichtiger, dass wir gehorsam sind. Und wie man da abpassen, wenn Menschen uns Gott sein Wille interpretieren wollen, was aber nicht Gott sein Wille ist. Ich hoffe, ich habe ihn damit nicht auseinandergebracht. Gott sein Wille ist eine Bibel. Und wenn wir die Bibel lesen und studieren, dann wollen wir weiter, was Gott sein Wille ist. Und dann wollen wir dort auch schwind antworten, wenn Menschen uns sagen, das ist Gottes Wille, was dort aber ein wertes Chat nicht ist. Deswegen möchte ich die Mut machen. Dann ist bloß das Programm, das die Bibel sagt. Ich freue mich, wenn du dabei bist, aber du auch jeden Tag an deine Bibel lesen. Lass dich von der Bibel beruhigen. Gott wird zu dir reden und du wirst weiter, was Gott sein Wille ist. Möchte ich dich sehen.
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Einen schönen guten Abend, werte Hörerinnen und Hörer. Willkommen zum Abendjournal am Mittwoch, den 8. Juli. Für Sie am Mikrofon Bettina Koop. Ich freue mich auf diese Stunde mit Ihnen am Radio. Ich habe für Sie wieder die Nachrichten, die lokalen Anzeigen, die aktuellen Devisenkurse und den Wetterüberblick. Zu folgenden Themen gibt es heute besondere Beiträge. Die Kurzsendung Ehe und Familie mit dem Thema Wie geht man mit belastenden Erfahrungen um? Den zweiten Teil. Informationen zum diesjährigen interkolonialen Volleyballturnier in Neuland und ein Interview über die Chutanos aus Ostparaguay. Soweit der Überblick. Ich wünsche uns eine informative Stunde am Radio.

Hilfen erhalten. Wie die Tagesschau schreibt, ist der NATO-Gipfel mit milliardärenschweren Hilfszusagen für die Ukraine zu Ende gegangen. Für dieses Jahr versprachen Verbündete der Ukraine 70 Milliarden Euro für Ausrüstung, Unterstützung und Ausbildung. Im kommenden Jahr soll die Militärhilfe mindestens auf diesem Niveau fortgesetzt werden, wie aus der von den Staats- und Regierungschefs angenommenen Gipfelerklärung hervorgeht. Insgesamt umfassen die Zusagen also 140 Milliarden Euro. Ein EU-Hilfspaket wird dabei allerdings mitgerechnet. Für dieses soll die Ukraine bis Ende 2027 rund 60 Milliarden Euro für verteidigungsrelevante Ausgaben bekommen. Unter dem Strich bleiben damit noch rund 80 Milliarden Euro, die NATO-Staaten aus ihren nationalen Haushalten stemmen müssen. In Deutschland sind während der Hitzewellen im Juni deutlich mehr Menschen gestorben. Laut dem Spiegel sind während der Hitzewellen Ende Juni in Deutschland deutlich mehr Menschen gestorben als für diese Jahreszeit üblich. Das zeigen Daten des Statistischen Bundesamts, die zwischen dem 22. und dem 28. Juni erhoben wurden. Demnach sind in dem Zeitraum nach vorläufigen Zahlen etwa 5.700 mehr Menschen gestorben als im Mittel der vergangenen drei Jahre. Experten sehen einen klaren Zusammenhang mit den Rekordtemperaturen. Trotzdem kann nicht ohne weiteres von Hitzetoten die Rede sein. Solche Todesfälle lassen sich nur schwer ermitteln. Vor allem bei Menschen, die bereits durch Faktoren wie ein hohes Alter oder Erkrankungen vorbelastet waren, lassen sich deshalb oft ein direkter oder indirekter Zusammenhang zwischen Todesfällen und der Hitze nicht eindeutig nachweisen. Das EU-Parlament hat ein erweitertes Handelsabkommen mit Mexiko verabschiedet. Wie der ORF schreibt, stimmten die Abgeordneten heute für eine Neufassung des Vertrags, die zahlreiche Zölle auf beide Seiten abschafft. Von dem Abkommen soll unter anderem die europäische Landwirtschaft profitieren. Mexiko importiert mehr EU-Agrarprodukte, als es nach Europa exportiert. Das Land schützt seine eigene Produktion bisher aber mit hohen Zöllen. Nun sollen zahlreiche Aufschläge wegfallen. Für Produkte wie Käse, Butter, Geflügel und Schweinefleisch gelten Obergrenzen für die zollfreie Einfuhr aus der EU. Mexiko ist nach Brasilien der zweitgrößte Handelspartner der EU in Lateinamerika. Umgekehrt ist die EU der zweitwichtigste Exportmarkt für mexikanische Unternehmen nach den USA. In indischen Tempeln sorgen Roboter-Elefanten-Tempeln für Diskussionen. In mehreren hinduistischen Tempeln im südindischen Bundesstaat Kerala ersetzen lebensgroße Roboter-Elefanten zunehmend echte Tiere bei religiösen Festen und Zeremonien. Die Maschinen bestehen aus Glasfaser, Eisen und Gummi, berichtet AP. Sie können unter anderem Ohren, Rüssel und Schwanz bewegen und sogar Wasser verspritzen. Entwickelt wurden sie als tierfreundliche Alternative zu lebenden Elefanten. Tierschutzorganisationen haben bisher rund 40 Roboter-Elefanten an Tempel gespendet. Sie verweisen auf die oft schwierigen Haltungsbedingungen der Tiere und auf schwere Unfälle bei Tempelfesten. Viele Tempel begrüßen die neue Technik, weil sie die Sicherheit erhöht und zugleich Kosten für Haltung und Versicherung lebender Elefanten spart. Gleichzeitig stößt die Entwicklung auf Widerstand. Viele Elefantenbesitzer sehen lebende Elefanten als unverzichtbaren Bestandteil der Traditionen und lehnen einen Ersatz durch Maschinen ab. Die Debatte zeigt den Konflikt zwischen jahrhundertealten Bräuchen, dem Tierschutz und dem Wunsch nach mehr Sicherheit bei kulturellen Veranstaltungen.

Weiter die Nachrichten aus dem nationalen Bereich. Paraguay hat am heutigen Mittwoch den historisch ersten Container mit Hühnerfleisch für den Export nach Taiwan versiegelt. Darüber berichtet IP Paraguay. Präsident Santiago Peña begleitete die Verladung der ersten 150 Tonnen Geflügelfleisch des Großbetriebs Granja Avícola La Blanca. Die Fracht wurde in rund 50 Tagen auf dem asiatischen Markt eintreffen und markiert nach einer 10-jährigen Verhandlungsphase einen Meilenstein für die heimische Wirtschaft. Die Republik China auf Taiwan importiert jährlich über 250.000 Tonnen Hühnerfleisch und bietet damit enorme Absatzchancen für den paraguayischen Agrarsektor. Der Exporteur, der unter der bekannten Marke Pechugón täglich rund 140.000 Hühner schlachtet, plant, das Exportvolumen zügig auf 500 Tonnen pro Monat zu steigern. Nach Rind- und Schweinefleisch soll Geflügel damit zum nächsten großen Exportschlager Paraguays in Asien werden. Internationale PISA-Tests haben Paraguay erneut ein besorgniserregend niedriges Bildungsniveau im Fach Mathematik bescheinigt. Wie der ehemalige Vizebildungsminister Robert Cano erklärt, zeigen die Ergebnisse bei 15-jährigen Schülern weiterhin gravierende Mängel bei der praktischen Anwendung von Alltagswissen. Bereits bei der ersten Teilnahme des Landes im Jahr 2018 verfügten 92% der paraguayischen Jugendlichen nicht einmal über mathematische Grundkenntnisse. Laut Mega Cadena messen die Tests neben Mathematik auch die Fähigkeiten in Kommunikation und Naturwissenschaften. Um diesen Trend umzukehren, fordert der Bildungsexperte eine tiefgreifende Reform, die über den klassischen Schulunterricht hinausgeht. Neben gezielten staatlichen Maßnahmen sei vor allem eine stärkere Unterstützung durch die Familie nötig, um unter anderem die zunehmende Ablenkung durch digitale Medien im Alltag der Jugendlichen einzudämmen. Das Industrieministerium hat in Itapua neue Digitalpakete an Kleinunternehmen und Existenzgründer übergeben. Wie die staatliche Nachrichtenagentur berichtet, verteilte das Ministerium im Rahmen der Expo Emprende in Encarnación Computer und technologische Ausrüstung, um die digitale Transformation in der Region voranzutreiben. Landesweit wurden im Rahmen dieses Programms bereits 400 solcher Pakete verteilt. Gleichzeitig startete offiziell das Projekt E-Commerce Lab Itapua in Zusammenarbeit mit der paraguayischen E-Commerce Kammer. Die Initiative bietet 50 lokalen Betrieben die kostenlose Einrichtung eines eigenen Online-Shops. Vizeminister Gustavo Jiménez betonte, dass das Projekt nach Stationen in Ciudad del Este nun in Itapua Halt macht und landesweit über 1000 aktive Online-Shops anstrebt. Die Digitalisierung gilt als erster Schritt, um später auch staatliches Startkapital beantragen zu können. Gerichtsmedizinische Untersuchungen sollen die Identität der im Tacumbu-Gefängnis gefundenen Knochen klären. Laut Nachrichtenportal ADN Digital stießen Arbeiter bei Umbauarbeiten im Nationalen Untersuchungsgefängnis in Asunción in knapp 1,5 Metern Tiefe zufällig auf die sterblichen Überreste. Gefängnisdirektor Gustavo Ferriol erklärte, dass Ärzte der Haftanstalt die Knochen direkt als menschlich identifiziert und die Staatsanwaltschaft eingeschaltet hätten. Der Fundort im sogenannten Remar-Pavillon, der früher als Innenhof genutzt wurde, ist für die Bauarbeiten vorerst komplett gesperrt. Erste Schätzungen der Mediziner deuten auf eine ältere Person hin, was die forensischen Analysen nun präzise überprüfen müssen. Sollten die Experten Anzeichen für ein Gewaltverbrechen finden, werden die Behörden umgehend eine Mordermittlung wegen des Verdachts eines geheimen Begräbnisses einleiten.
Polizisten sind in San Stanislao mit einem im Ausland gestohlenen Auto vor einem Anwalt geflohen. Wie ABC Color schreibt, ortete der Rechtsvertreter einer brasilianischen Autovermietung ein in Brasilien gestohlenes Auto mittels eines geheimen GPS-Senders direkt auf dem Parkplatz der 8. Polizeistation von Santani. Als der Anwalt vor Ort einen jungen Beamten der Ermittlungsabteilung zur Rede stellte, bestiegen zwei weitere mutmaßliche Polizisten in Zivil den roten Kleinwagen und flüchteten. Das Fluchtfahrzeug, dessen GPS-Signal im März in der brasilianischen Grenzstadt Guaira abriss, ist bis heute spurlos verschwunden. Die Direktion für innere Angelegenheiten hat eine Untersuchung gegen die benachteiligten Beamten der Regionalstelle eingeleitet, da die Nutzung illegaler Fahrzeuge streng verboten ist. Die Antidrogenbehörde Senat hat bei 7 zeitgleichen Razzien in Asunción einen mutmaßlichen Drogenring zerschlagen. Die Ermittler stürmten heute mehrere Gebäude im Stadtteil Tablada Nueva und nahmen 4 Verdächtige fest, wie die Tageszeitung ABC Color berichtet. Dem Netzwerk wird vorgeworfen, gezielt strafunmündige Kinder im Alter von 12 und 13 Jahren rekrutiert zu haben. Die Minderjährigen wurden laut Polizei mit Schusswaffen und Rauschgift ausgestattet, um illegale Geschäfte abzuwickeln. Ausgelöst wurden die 2-monatigen Ermittlungen durch Social-Media-Videos eines Influencers, auf denen bewaffnete Kinder- und Drogenumschlagplätze zu sehen waren. Bei dem aktuellen Einsatz stellten die Beamten 100 verkaufsfertige Dosen Crack und Kokain, Bargeld sowie Mobiltelefone und Fahrzeuge sicher.

Lokale Anzeigen. Von Optica Esperanza in Loma Plata werden Termine für Augenuntersuchungen angeboten, und zwar am Montag, den 13. Juli, in den Räumlichkeiten von Clinica Nueva Esperanza. Die Öffnungszeiten sind von 8 bis 17 Uhr. Die Klinik liegt an der Pastel Chaco Straße, fast Avenida Central. Einen Termin erhält man unter folgender Telefonnummer: 0984 954 125, gezeichnet Senaide Menzen.

Wir wiederholen eine Todesnachricht aus Lolita. Daniel René Dück Grassi, Sohn von Delvis und Paulina Dück, wurde heute, am 8. Juli, um 5.15 Uhr nach einem kurzen Leiden von Jesus in den Himmel geholt. Er erreichte ein kurzes Erdenleben von 2 Monaten und 18 Tagen. Die Abschiedsfeier für Daniel René Dück Grassi findet am Donnerstag, den 9. Juli um 9 Uhr in der Kirche der MG Lolita statt. Gezeichnet die tief trauernden Eltern Delvis und Paulina Dück mit Bruder Timo Alexander. Auf Wunsch der Familie spielen wir das folgende Lied.

Wir wiederholen eine Todesnachricht aus dem Pflegeheim in Loma Plata. Frau Gertruda Sawatzki, geborene Wiebe, wurde am Dienstag, den 7. Juli, um 13.15 Uhr nach längerem Leiden im Hospital Loma Plata in die Ewigkeit abgerufen. Sie erreichte ein Alter von 80 Jahren und fast 5 Monaten. Die Abschiedsfeier für Frau Gertruda Sawatzki, geborene Wiebe, findet am Donnerstag, den 9. Juli um 9 Uhr in der Kirche der MG Loma Plata statt. Gezeichnet der trauernde Ehemann David Sawatzki und die Kinder Rumelda und Ruben Tövs und Gustav und Frieda Sawatzki mit ihren Familien. Auf Wunsch der Familie spielen wir das folgende Lied.

Das Wetter in Philadelphia. Der Himmel ist leicht bewölkt. Die Temperatur beträgt 26 Grad Celsius. Die Höchsttemperatur heute war 27 Grad und die Tiefsttemperatur betrug 9 Grad Celsius. Die relative Luftfeuchtigkeit liegt bei 58% und der Luftdruck beträgt 1010 Millibar. Der Wind weht aus nordöstlicher Richtung mit einer Geschwindigkeit von 15 Kilometern in der Stunde. Die Höchstgeschwindigkeit des Windes betrug heute 40 Kilometer pro Stunde. Die Wetteraussichten. Der Donnerstagmorgen beginnt mit Temperaturen von 17 Grad Celsius und erreicht ein Tagesmaximum von schon recht sommerlichen 30 Grad Celsius. Der Himmel zeigt sich teilweise bewölkt und der Wind kommt aus nordöstlicher Richtung. Später zeigt sich der Wind unbeständig.

Da keine geschäftlichen Anzeigen vorliegen, kommen wir zu den Wirtschaftsdaten. Der amerikanische Dollar lag im Ankauf auf 6.050 und im Verkauf auf 6.120 Guaraníes. Der kanadische Dollar im Ankauf 3.500 und im Verkauf auf 5.100 Guaraníes. Der Euro wurde mit 7.000 zu 7.450 Guaraníes gehandelt. Der brasilianische Real 1.100 zu 1.200 Guaraníes. Und der Peso Argentino 3 zu 6 Guaraníes. Der Finanzabteilung Ferdenheim gilt unser Dank für die Zustellung dieser Daten.

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2: Willkommen, liebe Radiohörer, zum Programm Ehe und Familie. Ich bin Julia Dück, Psychologin und Psychotherapeutin bei der Sozialarbeit Neuland. In der letzten Sendung habe ich über stark belastende Erfahrungen gesprochen, die in der Fachsprache auch als Trauma bezeichnet werden. Es ging darum zu definieren, welche Eigenschaften diese Ereignisse haben. In der heutigen Sendung geht es darum, wie man mit diesen Erfahrungen umgehen kann. Oft ist die erste Frage, die man sich stellt, wie man darauf reagiert, wenn jemand in unserem Umfeld uns von einer stark belastenden Situation erzählt. Ich werde hierbei nicht darauf eingehen, welche juristischen Aspekte zu beachten sind, sondern eher auf emotionale und alltägliche Aspekte eingehen. Wenn wir davon erfahren, dass ein Kind in einer Situation lebt, wo es falsch behandelt wird, rate ich, sich bei Sozialarbeitern, Psychologen oder Ähnlichen eine professionelle Einschätzung zu holen, wie man am besten vorgeht. Jeder Fall ist so individuell, dass es schwer ist, einen allgemeinen Leitfaden vorzuschreiben. Jedoch will ich einige Dinge erwähnen, wie man Menschen, die ein Trauma erlebt haben, unterstützen kann, indem man Stabilität vermittelt. Menschen, die eine sehr belastende oder traumatische Erfahrung gemacht haben, brauchen in erster Linie Sicherheit. Diese entsteht vor allem durch verlässliche, transparente und vertrauensvolle Beziehungen. Vorhersehbarkeit, ehrliche Kommunikation und das Gefühl, ernst genommen zu werden, helfen dabei, das innere Gleichgewicht langsam wiederzufinden. Ebenso wichtig sind sichere Orte, an denen sich Betroffene geschützt fühlen, sowie Zuspruch und kontinuierliche Unterstützung. Ein zentraler Bestandteil der Hilfe ist die sogenannte Stabilisierung. Sie hat das Ziel, die Zeit bis zu einer möglichen therapeutischen Behandlung zu überbrücken oder zu begleiten und Betroffenen zu helfen, wieder mehr Boden unter den Füßen zu spüren. Dabei gilt, Stabilisierung muss einfach und alltagsnah sein. In Lebenssituationen, die belastend sind, sind komplexe Anforderungen überfordernd, besonders für Kinder und Jugendliche. Deshalb geht es zunächst darum, grundlegende Lebensbereiche so zu gestalten, dass sie Halt und Orientierung geben. Dazu gehören stabile soziale Netzwerke, eine klare Tagesstruktur, regelmäßige Mahlzeiten, ausreichend Schlaf und einfache Formen von Bewegung. Auch Unterstützung bei schulischen Aufgaben oder im Alltag kann entlasten. Zusätzlich helfen das Wiederentdecken eigener Stärken, kleine positive Impulse, Ermutigung und einfache Techniken zur inneren Beruhigung. Wenn es für die betroffene Person in Ordnung ist, können auch geistliche Ressourcen, etwa die Beziehung zu Gott, eine wichtige Stütze sein. Nach einer traumatischen Erfahrung ist für viele Kinder und Jugendliche nichts mehr selbstverständlich. Sicherheit, Vertrauen und Beziehung müssen oft neu gelernt werden. Dieser Prozess verläuft sehr individuell und hängt von persönlichen Voraussetzungen, vorhandenen Schutzfaktoren und der Qualität der Begleitung ab. Umso wichtiger ist es, Kinder früh zu stärken und ihnen sichere Beziehungen zu ermöglichen. Je mehr sichere Beziehungen ein Kind hat, umso besser kann es aufgefangen werden, wenn ihm herausfordernde Ereignisse widerfahren. Ein zentraler Ansatz in der Traumaarbeit ist die sogenannte Selbstbemächtigung. Damit ist der Prozess gemeint, in dem Betroffene schrittweise wieder in Kontakt mit ihren eigenen Möglichkeiten, Fähigkeiten und inneren Ressourcen kommen. Genau das war im Trauma oft nicht möglich, handeln, sich schützen oder Einfluss nehmen zu können, etwas tun. Ein wichtiger Schritt, um wieder ins Handeln zu kommen, ist die Förderung von Selbstverstehen. Durch altersgerechte Erklärungen lernen Kinder und Jugendliche zu verstehen, warum sie zum Beispiel plötzlich starke Wut, Angst, Rückzug oder Konzentrationsschwierigkeiten erleben. Sie erfahren, dass diese Reaktionen keine Schwäche sind, sondern nachvollziehbare Folgen einer extremen Belastung. Das hilft, sich selbst besser einzuordnen und entlastet von Schuld- oder Schamgefühlen, ohne problematisches Verhalten zu entschuldigen. Parallel dazu ist es wichtig, positive Körperwahrnehmung und Selbstfürsorge einzuüben. Viele traumatisierte Kinder haben den Kontakt zu ihrem Körper verloren oder erleben ihn nur noch als Ort von Spannung und Stress. Durch einfache Übungen, wie zum Beispiel Atemübungen, Wahrnehmungsübungen oder Bewegung, lernen Sie, in der Gegenwart anwesend zu sein, ohne gedanklich zu flüchten. Auch das Wahrnehmen und kontrollierte Ausdrücken von Wut oder Anspannung, zum Beispiel durch körperliche Aktivitäten, kann dabei helfen, wieder in ein inneres Gleichgewicht zu kommen. Darauf aufbauend entwickelt sich schrittweise die Fähigkeit zur Selbstregulation. Kinder und Jugendliche lernen, starke Gefühle wahrzunehmen, einzuordnen und nach zu beeinflussen. Dazu gehören Strategien wie Beruhigung, Distanzierung, Entspannung oder gezielte Ablenkung. Dieser Lernprozess braucht viel Zeit, Wiederholung und eine geduldige Begleitung, da die Emotionen nach traumatischen Erfahrungen oft sehr intensiv und überwältigend sind. Ein weiterer zentraler Bereich ist die Stärkung der Selbstwirksamkeit. Kinder sollen wieder erleben, dass ihr Handeln einen Unterschied macht. Das kann durch kleine, überschaubare Aufgaben geschehen, bei denen sie Unterstützung erhalten und Erfolgserlebnisse sammeln. Besonders wichtig ist dies für Kinder, die sich im Trauma hilflos und ausgeliefert erlebt haben oder wichtige Bezugspersonen verloren haben. Ziel ist es, das Vertrauen in die eigene Fähigkeit zu stärken, Entscheidungen zu treffen, Hilfe anzunehmen und den eigenen Lebensweg aktiv mitzugestalten, auch wenn Unterstützung weiterhin notwendig bleibt. Unmittelbar nach einem traumatischen Ereignis, wie zum Beispiel einem Autounfall, reagieren viele Menschen mit innerer Erstarrung. Das Gehirn ist in dieser Phase häufig nicht in der Lage, Worte zu finden. Betroffene sind sprachlos und innerlich in den Bildern des Geschehens gefangen. In diesem Moment ist es am wichtigsten, nonverbale Sicherheit zu vermitteln. Ruhiges Dasein, Nähe, praktische Unterstützung, wie zum Beispiel etwas zu trinken anbieten und eine schützende Haltung helfen mehr als viele Worte. Betroffene sollten nicht allein gelassen und nicht zum Reden gedrängt werden. Der richtige Zeitpunkt für das Sprechen ist dann gekommen, wenn die betroffene Person selbst beginnt, von dem Erlebten zu erzählen. Dieses Erzählen hilft, das Geschehen innerlich neu zu ordnen und Abstand zu den belastenden Bildern zu gewinnen. Voraussetzung dafür ist ein Gegenüber, das zuhört, nicht bewertet und das Erlebte ernst nimmt. Worte können befreiend wirken und helfen dem Gehirn, Gefühle zu regulieren. Entscheidend ist dabei auch die Reaktion des Umfelds. Wird die Geschichte gehört und anerkannt, stärkt dies die Resilienz, also die seelische Widerstandsfähigkeit. Gleichgültigkeit oder Abwertung hingegen können die Verarbeitung erheblich erschweren. Deshalb gilt Dasein, Zuhören und Raum geben. Das ist oft die wichtigste Hilfe. Die Psychologin und Forscherin René Braun sagt, du bist nicht perfekt und das Leben stellt dich vor Herausforderungen. Trotzdem bist du es wert, geliebt zu werden und einen Platz zu haben, an dem du dazugehörst. Und das ist ganz wichtig, dass wir, egal was wir erlebt haben, diese innere Überzeugung haben oder wiederfinden können, dass wir es wert sind, geliebt zu werden und einen Platz zu haben, wo wir dazugehören und diese Überzeugung auch an unsere Mitmenschen weitergeben.
3: Seit 1967 finden unter Beteiligung von Mannschaften aus den Mennonitenkolonien jährlich in den Winterferien Volleyballspiele statt. In der nächsten Woche wird auf dem Gelände des Deportivo Boquerón Neuland das 58. interkoloniale Volleyballturnier durchgeführt. Der diesjährige Vorsitzende des interkolonialen Volleyballturniers ist Osvaldo Dürksen aus Asunción. Mit ihm führte unsere Korrespondentin Hildegard Batista ein Gespräch.
4: An welchen Tagen wird dieses Turnier stattfinden und warum hat man den Zeitplan für dieses Jahr etwas verändert?
5: Das interkoloniale Volleyballturnier findet dieses Jahr von Dienstag, den 14. Juli, bis Samstag, den 18. Juli statt. Da fragen sich bestimmt einige, wieso von Dienstag bis Samstag und nicht von Mittwoch bis Sonntag, so wie es bis jetzt in den meisten Fällen gewesen ist. Mit den organisierenden Vereinen, den Deportivo Boquerón Neuland und den Leitern von den Vereinen, sind wir schon ein bisschen länger da am Überlegen, wie wir es machen, weil auch am Sonntagnachmittag das Finale der Fußballweltmeisterschaft stattfindet. Und auch wichtige Spiele am Ende des Interkolonialen geplant sind, war man am Überlegen, was man am besten machen könnte, weil auch die meisten Volleyballzuschauer Sportfreunde sind und die wahrscheinlich das Finale von der Fußballweltmeisterschaft nicht verpassen wollen, hat man mit den verschiedenen Leitern der Vereine gesprochen und man ist zu dem Entschluss gekommen, den Interkolonial dieses Jahr einen Tag vorzuverlegen. So können alle Sportfreunde den Volleyball genießen und auch das Finale der Fußballweltmeisterschaft.
4: Wie viele bzw. welche Mannschaften nehmen an diesem Turnier jetzt teil?
5: An diesem Turnier nehmen 7 Herrenmannschaften teil und 4 Frauenmannschaften. Bei den Herren sind es der Sport Concordia, der Deportivo Estrella Friesland, der Volendamer Sportverein von Ostparaguay. Und vom Chaco sind es der Parator Sportverein, der Männersportverein, der Fernheimer Sportverein und der Deportivo Boquerón Neuland. Bei den Damen machen dieses Jahr von Ostparaguay der Sport Concordia als Meister vom VBO mit und der Volendamer Sportverein als zweiter Klassifizierter. Und von dem Chaco macht der Deportivo Boquerón Neuland mit als organisierender Verein und der Männersportverein als Meister des Menefepa. Hierzu könnte man erwähnen, dass sowohl im Menefepa als auch im VBO noch andere Mannschaften teilnehmen, aber in diesem interkolonialen Turnier nicht mitmachen, weil es mal von diesen 7 Mannschaften, was ich erwähnte, gegründet ist und bis heutzutage noch so gehalten wird, dass von diesen 7 Mannschaften da teilnehmen.
4: Es ist ja jetzt schon das 58. interkoloniale Volleyballturnier, das in dieser Form ausgetragen wird. Und ein Ziel bei der Gründung war die Integration durch diesen Sport. Wie sehen Sie das? Kommt man diesem Ziel noch nach?
5: Wie man aus den ersten Dokumenten herausnehmen kann, die vom Interkolonial stammen, war das Hauptziel, das damals ja dargelegt wurde, die Integration zwischen die Jugend der verschiedenen Kolonien und man suchte ein Motiv oder ein, ja, was man machen könnte, um diese Integration zu fördern. Und eines dieser Sachen damals war der Volleyball. Und seitdem ist es entstanden, dass man das erste Mal ein Volleyballturnier organisiert hat, um diese Integration zu fördern. Und so ist es bis heutzutage noch im Verlauf der Jahre geblieben, das Volleyballturnier. Und ich persönlich kann es bestätigen, dass es Integration in dem Sinn fordert, dass man viele Bekanntschaften knüpfen kann, sei es als Sportler, sei es als Zuschauer, sei es als Leiter von einem Verein oder als Mitarbeiter. Es hat mir immer oder geht mir immer gut, an dem Turnier dabei zu sein und Kontakt aufrechtzuhalten und ja, oder neue Kontakte knüpfen.
4: Geben Sie bitte einige erklärende Informationen an die Hörer, zum Beispiel bei der Punkteverteilung. Wie viele Punkte erhält ein Gewinner bei einem gewonnenen Spiel von 3:0 oder 3:1 oder bei 3:2. Und dann fällt auch auf, dass in letzter Zeit ein Doppelschlag, der sogenannte Doble, nicht mehr so viel als Fehler gesehen wird. Wie ist das zu verstehen?
5: Bei unserem interkolonialen Volleyballturnier haben wir es als Regel, dass das Gewinnerteam einen Punkt kriegt. Fürs gewonnene Spiel, da machen wir keinen Unterschied, ob es jetzt 3:0, 3:1 oder 3:2 war. Und bei gleicher Punktezahl in der Tabelle fällt die Entscheidung dann auf die Differenz zwischen gewonnenen und verlorenen Spielsätze, Sets. Und wenn es da auch noch gleich ist, dann werden gewonnene und verlorene Punkte zusammengezählt, die Differenz, und fällt die Entscheidung darauf. Zu den Regeln ist so viel zu erwähnen, dass vielleicht in den letzten Zeiten es auffällt, dass der Doppelschlag meistens von dem Zuggeber gespielt, dass man da nicht mehr so strikt ist. Dazu ist, könnte man erwähnen, dass man es heutzutage so sieht, dass solange der Ball im eigenen Feld ist und man da einen Doppelschlag hat, als nicht ein eventueller Kompetitiver sieht, so wie ich schon erwähnte, solange der Ball nach dem eigenen Feld ist. Wenn der Ball rübergespielt wird zum Gegner, da muss es dann schon ein richtiger Zocke sein und da darf es dann auch nicht ein Doppelschlag sein.
4: Wie wird das mit dem Eintritt gehandhabt? Zahlt der Zuschauer pro Tag, pro Abend oder welche Zahlungsmöglichkeiten werden geboten?
5: In Bezug auf die Eintrittskarten, da kann man die Wochenkarten erhalten, sowie auch Tageskarten und auch Abendkarten. Wenn man sich schon vorher was versichern will an den Eintrittskarten, dann kann man sich direkt an den Deportivo Boquerón Neuland wenden und das schon bestätigen.
4: Laden Sie abschließend zu dem 58. interkolonialen Volleyballturnier ein.
5: Wir erwarten alle Sportfreunde und Publikum im Generell. Nächste Woche Dienstag, den 14. Juli um 19 Uhr starten wir auf dem Gelände vom Deportivo Boquerón Neuland. Und die nächsten Tage geht es weiter, immer um 11 Uhr vormittags. Wir freuen uns auf ein schönes Turnier und wir erwarten euch alle.

0: Der Vorsitzende des interkolonialen Volleyballturniers brachte Informationen über das bevorstehende Turnier, das ab nächsten Dienstag auf dem Gelände des Deportivo Boquerón Neuland stattfindet. Durch innovative Arbeiten ist eine einzigartige Chutanos im Departement San Pedro entdeckt worden, die essbar ist. Cindy Enns ist zuständig für den Exportbereich dieser Nuss durch das Unternehmen Chutanut Paraguay S.A. Mit ihr führte unsere Korrespondentin Hildegard Batista ein Gespräch.
1: Cindy, die Chutanuss ist weltweit einzigartig. Und Frage ist jetzt, wie ist es dazu gekommen, dass man entdeckt hat, dass diese Chutanuss ganz besonders ist?
2: Also das Projekt wurde schon rund im Jahr 2010 in Paraguay gestartet. Damals noch im Fokus zu der Biokraftstoffindustrie. Die Pflanze Diatropha curcas wurde damals schon für diesen Nutzung im Fokus gestellt, dank der ölhaltigen Samen, die diese Frucht produziert, diese Pflanze produziert. Und im Rahmen eines umfangreichen Züchtungs- und Forschungsprogramms gelang es jedoch, eine essbare Variante der Pflanze zu entwickeln, die heute als Chuta bekannt ist. Nachdem das ursprüngliche Biokraftstoffprojekt eingestellt wurde, entstand daraus die Idee, die essbare Chutanuss als Lebensmittel weiterzuentwickeln. Und heute ist Paraguay der einzige Standort, wo wir sie produzieren, diese essbare Diatropha curcas Sorte, und kommerziell auch anbauen. Besonders macht diese Chutanuss ihr interessantes Nährstoffprofil. Sie zeichnet sich durch einen hohen Gehalt an Magnesium, Ballaststoffe und Eiweiß aus und stellt damit eine innovative Ergänzung zu den bisher bekannten Nüssen dar, da die Nüsse, die man bisher kennt, diese Eigenschaften nicht als einzelne Nuss zusammenstellen, sondern eher als Conjunto mit anderen Nüssen, ja, und die Chuta ist dafür bekannt, dass sie dieses als einzelne Nuss schon hat.
1: Du hast erwähnt, dass also viel Forschung gemacht worden ist. Und wie wurde dann aus einer giftigen Diatropha-Pflanze schließlich eine essbare Nuss, die heute dann verarbeitet und exportiert wird?
2: Die herkömmliche Diatropha curcas Pflanze ist tatsächlich nicht zum Verzehr geeignet, da sie ein Enzym enthält, was nicht verdaulich für den menschlichen Körper ist. Deshalb wurden über mehrere Jahre ein gezieltes Züchtungsprogramm durchgeführt, bei dem schließlich auch die essbare Variante von dieser Pflanze entstanden ist. Diese essbare Pflanze, die heute genannte Chuta, der Name für die kommerzielle Variante ist gerade die Chuta, ansonsten kennt man sie als Diatropha curcas, die essbare Variante. Die hat keinen Bezug mehr zu der vorigen Version, da sie gerade diesen Enzym nicht mehr enthält. Und die wurde auch heutzutage schon in der EFSA eingetragen als Novel Food und damit auch schon in den europäischen Markt zugelassen. Das heißt, es wurden auch mehrere Analysen gemacht, die dieses komplett bestätigen.
1: Wenn man diese Forschung gemacht hat, mit allem drumherum, über all die vielen Jahre, du hast gesprochen von 2010, welche Vorteile bietet jetzt, dass man diese essbare Nuss hat für die Landwirte dort? Und welche Rolle spielt das gerade auch für das agroforstwirtschaftliche System mit Eukalyptus?
2: Der Chuta-Anbau bietet Landwirten eine langfristige Einkommensperspektive. Gleichzeitig setzen wir bewusst auf nachhaltige Agroforstsysteme. Dabei werden die Chuta-Pflanzen gemeinsam hauptsächlich mit Eukalyptusbäumen kultiviert. Das heißt dann auch für den Landwirten, dass sie zwischendurch ein Einkommen generieren, da man, wie bekannt ist, bei dem Eukalyptusanbau ja erst nach 5 bis 10 Jahren die ersten Einkommen generiert. Die Chuta-Pflanze jedoch ist eine ziemlich adaptable Pflanze, die sich den Klima und auch den Boden ziemlich schnell eignet und dementsprechend dann auch ziemlich schnell produziert. Dieses Anbausystem verbessert die Nutzung natürlich auch der vorhandenen Fläche, da man verschiedene Einkommen erträgt daraus und trägt auch schonend zu natürlichen Ressourcen bei, macht die Produktion widerstandsfähiger gegenüber klimatischen Einflüssen und darüber hinaus entstehen zusätzlich wirtschaftliche Möglichkeiten. Durch diese Kombination von landwirtschaftlicher und forstwirtschaftlicher Nutzung. Gleichzeitig schafft der Anbau dieser Plantagen auch natürlich Arbeitsplätze in der Region, weil sie immer noch alle manuell geerntet werden.
1: Nennst du einmal, in welcher Zone in etwa diese Pflanze denn jetzt hier in Paraguay angepflanzt wird?
2: Ja, das ganze Projekt wickelt sich im Departement San Pedro ab. Da ist auch unsere Industrie stationiert und natürlich auch all unsere Plantagen. Und all diese Industrie wie auch die Plantagen sind momentan in San Pedro.
1: Gehen wir doch kurz einmal darauf ein, wer sind diese Leute, die über all die Jahre Forschung gemacht haben über diese Nuss?
2: Die Investoren schon damals bei dem Biokraftstoffprojekt waren schon deutsche Firmen, die dann später auch ausgetauscht wurden sozusagen für dieses neue Projekt. Und das sind heutzutage immer noch deutsche Firmen, die in Deutschland stationiert sind und diese dann auch hauptsächlich die Plantagen haben. Und heutzutage dann eben das Projekt mit der Chuta auch weiterführen.
1: Die ersten Exporte nach Deutschland sind bereits erfolgt. Wie wird diese Nuss dort aufgenommen und gibt es weitere Absatzmärkte eventuell für die Zukunft?
2: Unser erster und momentan einziger Abnahmepunkt ist Deutschland, da unsere Investoren und unsere Mutterfirma auch dort ist. Und diese Mutterfirma hat eben nämlich auch die Zulassung für die Vermarktung in Deutschland. Und diese Zulassung ist eben über mehrere Jahre gültig. Das heißt dann auch, dass nur diese Mutterfirma dann diese Abnahme macht und den Verkauf in Deutschland. Die Idee natürlich für die Zukunft ist, nicht nur in Deutschland zu verkaufen, sondern von da aus das Endprodukt natürlich auch weiterhin zu exportieren. Und wir arbeiten auch als Firma hier von Paraguay natürlich daran, dass wir die wieder zurück nach Paraguay bringen können, das Endprodukt, und sie dann auch hier zu kommerzialisieren und hier bekannt zu machen.
1: Wenn das jetzt eine essbare Nuss ist, wofür wird sie zum Beispiel verwendet im Gastronomiebereich?
2: Es ist eine Nuss wie die anderen auch, außer dass die natürlich diese interessanten Nährwertstoffe schon in einer Nuss enthält. Und dementsprechend kann sie in verschiedenen Sachen gebraucht werden, in verschiedenen Endprodukten. Momentan zielen wir darauf, dass sie in Nussmischungen vorkommt, in Nussriegel, eventuell auch in einen Mousse von Nuss, Nougat. Danach arbeiten die innovativen Firmen in Deutschland natürlich auch daran, das B2B-Geschäft mit verschiedenen Firmen auszubreiten, so wie dann zum Beispiel Firmen von Pasta. Auch weiterhin an Milchprodukten sind wir am Arbeiten, da sie eine ölhaltige Nuss ist. Es ist auch sehr interessant, das Projekt auszuarbeiten. Aber da sie neu ist, da sie innovativ ist, diese Nuss, ist auf jeden Fall noch viel Zukunftsprojekte, die offen stehen. Und momentan gehen wir mit den erstgenannten Endprodukten auf den Markt.
1: Wenn man dieses Projekt jetzt so weit entwickelt hat, welches wirtschaftliche Potenzial hat dieses Projekt eventuell für Paraguay, sowohl für den Export als auch für die Schaffung von Arbeitsplätzen im ländlichen Bereich?
2: Wir sehen in diesem Chutanus-Projekt ein bedeutendes Zukunftspotenzial für Paraguay. Das Projekt verbindet Innovation, nachhaltige Landwirtschaft, wie wir auch schon gesprochen haben, und natürlich auch den exportwirtschaftlichen Teil. Mit dem Ausbau der Anbauflächen entstehen neue Arbeitsplätze in ländlichen Regionen und zusätzlich Einkommensmöglichkeiten für die beteiligten Betriebe. Da die Chuta-Pflanze immer noch die ganze manuelle Ernte beträgt, heißt das auch natürlich wieder mehr Arbeitsplätze für den regionalen Markt und gleichzeitig schafft der Export eine hochwertige Lebensmittelproduktion in der Wertschöpfung in unserem Land. Das heißt, dass es ein neues Produkt ist und wir damit ja natürlich auch einen neuen Markt aufmachen und hoffen und uns erwünschen, dass es natürlich auch wächst und eventuell ein neuer Agrarstandort für unserem Land wird.
1: Welche Pläne gibt es sonst, die Produktion künftig auszuweiten? Könnte sich sie wirklich zu einem neuen paraguayischen Exportprodukt mit internationalem Bekanntheitsgrad entwickeln?
2: Unsere Plantagen werden kontinuierlich erweitert. Derzeit bewirtschaften wir ungefähr 700 Hektar von diesem Pflanze und wir rechnen damit, dass die Produktionsmengen in den kommenden Jahren natürlich auch steigen. Unser Ziel ist es, die Chutanus als neues paraguayisches Premium-Exportprodukt international zu etablieren, da wir in einer Liga der Nüsse spielen, die eher Edelnüsse sind.
0: Sie hörten Informationen über das Projekt der essbaren Chutanos. Paraguay zählt als einziges Land der Anpflanzung und des Exports dieser für den Menschen verträgliche Nuss, der als bekannt giftigen Jatropha-Pflanze. Zum Abschluss hören Sie nun das Bibelwort für den Tag und dazu ein passendes Lied.
3: Psalm 37, Vers 7. Sei stille dem Herrn und warte auf ihn. Entrüste dich nicht über den, dem es gut geht, der sein Mutwillen treibt.

0: Diese Sendung kommt zum Abschluss. Hier noch einmal die Wetterdaten für Sie. Die aktuelle Außentemperatur beträgt 25 Grad Celsius, die Luftfeuchtigkeit 64%, der Luftdruck 1011 Millibar. Der Wind weht mit 7 Stundenkilometern aus nordöstlicher Richtung. 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

0: The clock is 8, mit 30 Minuten.
1: 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Der Servicio Nacional de Calidad y Salud Animal Senaxa hat den zweiten Impftitrum gegen die Aftosa-Seuche mit einem Erfolg aufgeschlossen. 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Die Handelsbeziehungen zwischen Paraguay und Ägypten entwickeln sich positiv. 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Das sind hierbei soweit die paraguayischen Nachrichten.

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Für den Standort wird Alberta ausgewählt, wenn dort genug Energie zur Verfügung steht und durch gute Bedingungen sind für größere Rechenzentren. Die Bauarbeit soll mehrere Jahre dauern und während der Bauphase sollen viele Menschen durch Arbeit finden. 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Das sind hierbei soweit die Nachrichten. 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Der Euro wird gekauft zu 7.000 und verkauft zu 7.350. Der brasilianische Real, der stand im Kauf zu 1.120 und im Verkauf zu 1.180. Von dem Wetter von der Kolonie Sommerfeld in Umgebung informiere ich, dass der Wetterdienst uns für Mario Friedach eine Lechstemperatur von 15 in einer Höchsttemperatur von 24 Grad Celsius voraussehen. Der Wetterdienst gebe 80% Chance für Regen. Ich bringe hier zum Schluss von diesem plotischen Nachrichtendienst die beste Nachricht aus 1. 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Dankeschön für die Einschalte. Ich wünsche einen schönen Abend. 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